0: Pela cobertura do Maicon lá no Bristote também, né? Também. E o Roger agora no estúdio, né?
1: Roger no estúdio daqui
0: Sábado
1: a pouquinho.
0: Sábado Alegre.
1: Muito, isso aí.
0: Gênio bonito, obrigado, Samuca.
1: Lui, vamos então também já de antemão, embora eu esteja no ar amanhã de manhã, mas já vou também parabenizar todas as mamães, mamães da nossa equipe, mamães, enfim, que estão junto com a gente. 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A todos um bom final de semana. A gente se encontra amanhã a partir das 9 da manhã, diretamente de Santa Maria do Herval, ou carinhosamente o Teval, né? Estaremos por lá amanhã. Valeu, Luiz! Vem aí quem? Quem vem aí?
0: O Chucrute para Bivolt Oficina Stahl.
2: Moin.
0: E aí, Chucrute, tá chegando uma vez.
2: Ja, ich werde nix nicht kommen.
0: Duas vezes.
2: Ich werde nix nicht kommen, weißt du.
0: Ah, tu também tá meio gripado e tá todo mundo meio...
2: Ja, weil,
0: ou por que tu não ia vir?
2: Ja, und jetzt haben die mich gesagt, weißt du, so, man misst trinken, weißt du, Knoblauch mit Honig und weiß nicht was, ha?
0: Tem muita receita,
2: ja. Da habe ich das Ding getrunken, jetzt konnte ich nichts nicht fortfahren daheim, weißt du.
0: Por quê?
2: Ja, kann man sich vorstellen, ha?
0: Aha, imagina, ja. Sim.
2: Weil meine Zikatriz hat kein Banheiro drin, weißt du. Ich muss jetzt aber einen reinbauen lassen.
0: Carro com banheiro. Aha, ônibus,
2: ja,
0: ok.
2: Ja, warum nicht? Ist doch nicht verboten.
0: Du ainda tem Zikatriz.
2: Ja, man muss sagen, das ist so, gerade wie der Alex sagt, Mensch, du 50 Jahre verheiratet, immer mit derselben Frau, jetzt hat man wird, tut sich so dran gewöhnen. Ha?
0: Ja, acostuma, ne?
2: Ja, und dann habe ich mich jetzt aus, muss sagen, ich habe mich dran gewöhnt.
0: Pra quem não se lembra, Cicatriz é o ex-corte.
2: Ja, weil es jetzt schon heil.
0: Por isso é Cicatriz.
2: Schon heil gibt
0: es. Já tá curado o corte.
2: Ja, ja, ja.
0: As piadas do Chucrute.
2: Ja, das ist so, ich komme der Guri daheim, da hat der Papa gesagt, und wie war die Schule heute? Er sagt, der Papa, ich war der Einzige, wo er eine Antwort gibt.
0: Parabéns.
2: Ja, was hat die Lehrerin gefragt? Wer hat die Arbeit nicht daheim gemacht? Ich. Ah?
0: Da,
2: ja. Ja, die Leute nicht gelacht, haben das nicht verstanden. Jetzt haben sie... Die haben das nicht verstanden.
0: Não entenderam a piada, não.
2: Ja, ja, ja.
0: É a gripe que dá uma freada.
2: Ja. Nein, und dann ist es halt so gewesen, weißt du, wie soll ich sagen, so ein Loge, weißt du, so. Aha. Loge, ne? Die haben Hüt verkauft, so, mit so ein Hüt, so Dings, ha?
0: Sim, sim.
2: Eine Frau reinkommen, da hat der Mann gesagt, oh, guten Morgen, was kann ich helfen? Er sagte, kannst du mal den grünen Hut holen, wo da im Schaufenster so in der Vitrine steht? Und ja, so, Mann, kein Problem, ich gehe schon gleich ihn holen, jetzt hin damit zurückkommen, wolltest du die kaufen? Nee, sagt, ich kann den nicht mehr sehen, du.
0: Mas que barbaridade.
2: Warum?
0: Vai rachar uma lenha.
2: Ja, das hört das hier dazu.
0: Ela não podia mais ver o chapéu verde.
2: Ja, ja, ja. Naja, und der andere soll so gewesen, und sagt, war so ein... War das schon so ein Mädel gewesen? Die war, muss aber nicht sehr schön, so wissen.
0: Não era bonita.
2: Nee, die war nicht schön. Naja, und wollte aber auch heiraten, die wollte auch einen Mann haben. Und da hat sie so gesprochen mit anderen Leuten, und da hat die andere, so die Mikinges gesagt, du musst da reinschreiben in der Facebook, dass du noch ledig bist und dass die dich was schicken tun. Ja, sagt, dann muss ich was mit Bild dabei machen. Nee, nee, du kein Bild, mach mal nichts. Ne. Du lass das so ohne Bild, weißt du? Das ist schön. Ne.
0: Nein, porque ela é feia.
2: Ja. Und da ist er daheim ganz klar, Mama, jetzt denke ich, kriege ich einen Mann. Wieso? Ich tue das jetzt mal reinschreiben in der Facebook. 3 Tage vergangen, da hat die Mama gefragt, und wie ist dein Dings mit der Schreiberei in der Facebook? Also hat das Ding funktioniert ganz gut, sogar der Papa hat mich geschickt.
0: Aí entregou, pai.
2: Ja, das ist
0: so. Louco, velho.
2: Ja. Der andere, das soll so sein, ist die Friedliche kommt in die Schule, und da hat die Friedliche gefragt, Lehrer, kann ich mal was fragen? Sehr, das kannst du, was willst. Warum tut so ein elektrischer Motor immer so brummen? Da sagt der Lehrer, ja, wenn sie dich einmal 220 hätte anstecken, hättest du auch brummen. Ha?
0: Mete 220, né?
2: Aham.
0: Foi ligeirinho.
2: Ja, ja,
0: sem derrotas.
2: Aham. Ja. Und andere so.

0: so gewesen. So, wenn man sagt, die haben so eine Sitzung gehabt, wie man sagt, in der Forum. Ha? So eine Audienz, wie man sagt.
1: Audienz in der Forum.
0: Ja. Und da hatten, war die, ein, die Frau war Zeuge gewesen. Ha? Sie war so Testimonie von dem Dings. Ha? Und da hat der Schweizer Frau dann gesagt, ja und du da, was haben sie dich versprochen, dass du das Singum verzulich? Ich sagte 10.000.
1: Fix.
0: Ja, aber sag, die konnten nicht liegen. Ja.
1: Ja. Ja, não podia, tá
0: ja,
1: certo.
0: Und der letzte Verhalten, dass man nicht so lange ohne uns aufhalten tun möchte, so unterwegs, wie man sagt, ja. Es sind so gewesen, ja, und war der Kurier so an einem Schreiben gewesen, abends so für, der, man sah, für die Arbeit, der Trapalle für die Schule an der Tor.
1: Ah, Thema.
0: Ja, und der Alter, der Papa hat gehuckt, welche, und hat Novelle geguckt. Ja.
1: Ah, sehen.
0: Ja.
1: Parece o...
0: Das sind noch von, man sah, von die Alten gewöhnlich so, die Leute.
1: Ah. Olha!
0: Na, das gibt aber besser nochmal. Na, und da hat der Kurier gesagt, hat, Papa, Papa, warum ist ein Elefant so groß? Ja, das weiß ich doch nicht. Ich frage, weil, Papa, warum hat der Tiger immer so schwarze Flecken? Ja, Mensch und Kind, das weiß ich nicht.
1: Gib ein.
0: Alles ruhig. Mein Name hat der Papa gesagt, ja gut, ich kann es ruhig weiter fragen, weil wenn du mit nicht Freunden, wie willst du was lernen?
1: Ele não sabe nada. Sempre para Bivolt e Oficina está.
0: Richtig, ja. Sem uma foto, hein?
1: Feliz Dia das Mães amanhã.
0: Ah, já, não esquece. Tchau.
1: Tchau. ZYD